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0: von 100.000 Toten. Doch die Anzahl der Opfer könnte noch gewaltig steigen. 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
1: Drei Viertel der Küste Sumatras ist zerstört und ganze Ortschaften sind ausgelöscht und jetzt...

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So, 1, 2, 3, Hallihallo, Hallöchen. Jetzt wollen wir noch mal sehen, ob Technobase hier schon wach ist ein bisschen. Ich dachte mir, ich gönne mal den Feiertag. Ist niemand da die ganze Zeit? Ich mache jetzt auf jeden Fall von 9 bis 10. Muss schauen, ob ich bis 11 eventuell überhaupt verlängern kann, weil ich dann noch Besuch bekomme. Das entscheidet sich dann etwas spontan. Grüße oder Wünsche natürlich wie immer gerne rein. www.technobase.fm. Da auf den gelben Button auf der linken Seite, da könnt ihr dann die Grüße abschicken. Oder wer macht das einfach über unsere Technobase.fm App. Beziehungsweise die WHO App. So rum. Haha. Aufwachen. Guten Morgen. So, ich mache jetzt wach mit bisschen Mucke und dann schauen wir mal, ob hier schon mehr Leute wach sind, ne?

So, danke an den lieben Max. Irgendwie hat er die Sendeeintragung nicht übernommen. Also jetzt wisst ihr auch alle Bescheid. Ich bin offiziell auf TP. Jetzt steht auch im Sendeplan. Yay!

So, wir schauen mal auf eure Grüße und Wünsche. Da geht's ja schon wieder richtig ab. Jetzt steht die Sendung auch drin. Yay. Der Ben, so steht's da, 30 aus Stuttgart hat reingeschrieben. Good morning, TV-Team. Ich grüße meine weltbeste Biggie. Arsch und Eimer, wir ziehen bis ans Ende der Welt. Grüße an alle, die wach sind. Ja, Grüße auch an dich nach Stuttgart. Dann der Robin29 aus Bad Salzuflen schreibt, grüße dich und alle, die wach sind. Schön, dass du mir die letzten Minuten Autofahrt noch versüßt. Ja, dann komm sicher an dein Ziel. Dann Patris38 aus der technischen Reparatur, das ist ein spannender Ort, schreibt, hallo Technobase, spielen Sie bitte für meinen liebsten Mann, Roli, ich lieb dich so, Lil Nas X mit Starwalkin, dankeschön. Da habe ich leider keinen passenden Remix, da ist, tut mir leid. Der Max44 aus Königsbrunn schreibt rein, morgen Nivi, grüße dich und alle, die am Start sind. Lass den Morgen gescheit starten, wenn hast was von Onkels, Santiano oder Dame, Entschuldigung, da war ich im Englischen. Danke für deine Frühschicht, let's go, Party on und Abfahrt, das kriegen wir auf jeden Fall hin. Dann Ayosha31 aus Lörrach schreibt noch, vielen Dank für das Ablösen der Playlist, lass es krachen, da vergehen die letzten 150 Kilometer wie im Flug. Seit 4 Uhr auf dem Weg von Paris nach Lörrach, beste Grüße, oh, das ist eine Strecke, dann noch schön durchhalten. Vielleicht nochmal eine Pause machen, je nachdem, wie fit du noch bist, vom Fahren her, ne? Dann der Stefan55 aus Cuxhaven schreibt, guten Morgen, Grüße an alle, klar sind wir wach und an die, die noch wach werden müssen, vielleicht von Ramirez El Galinero, danke fürs Ablösen der Playlist und dir und allen anderen viel Spaß noch, Grüße Stefan, muss ich schauen, ob ich da was da habe entsprechend. Dann die Janet41 aus Garding schreibt, liebe Grüße in die Schweiz an meinen Mann Andreas und alle aus Nordfriesland kommen. We are one. Das ist eine Strecke. Nordfriesland-Schweiz, das ist ein Stück, ja. Die Moni43 aus Hohenwestestadt schreibt, ich grüße meinen Mann Timo ganz lieb, der gerade ganz fleißig am Arbeiten ist bei der Firma Bartran. In Hohenweststedt. Da gehen natürlich die Grüße hin, auch an alle, die heute arbeiten, die Stellung halten am Feiertag. Vielen Dank euch. Ohne euch wäre es schwierig, vor allem in den ganzen Läden, in den Krankenhäusern. Überall, wo wir gerade Menschen brauchen, bei der Bahn und so weiter und so fort. Grüße an euch alle raus, die hier die Stellung halten heute, ne?

So, der Robin 33 aus Oberhausen schreibt noch rein: Guten Morgen, Nivi. Super, dich heute entspannt am Feiertag in NRW zu hören. Ich grüße dich und alle Hörer. We are one. Danke, Gruß nach NRW.

Der Andreas 49 aus Köln meldet sich und schreibt: Willkommen bei Technobase, Wünsche habe ich keine. Ja, Gruß auch an dich. Ich bin zwar schon eine Weile dabei, ich war jetzt aber länger nicht zu hören. Deswegen kennst du mich vielleicht noch nicht, aber schön, dass du dabei bist.

So, es ist gleich 10 Uhr. Ich weiß nicht, ob ihr schon gesehen habt. Ich habe verlängert. Das heißt, ihr hört mich bis 10:30. Das kriege ich auf jeden Fall noch hin. 10:30, ja. Das heißt, wir gehen jetzt ganz kurz in eine ganz kurze Werbung. Ist nicht mal eine Minute lang. Und dann hören wir uns gleich wieder zur nächsten oder zur letzten halben Stunde von mir.

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Master Soundbeat 48 aus Berlin schreibt: Ich grüße alle, die zuhören, auch dich, Nivi. Super, dass du uns von der Trackliste abgelöst hast. Super Lieder spielst du. Ich hätte da einen Musikwunsch. Hast du was von Cascada vielleicht? Ich wünsche allen einen schönen Tag und auch dir, Nivi. Cascada habe ich auf jeden Fall. Kriegen wir auf jeden Fall auch noch hin in der Viertelstunde.

Der Micha45 aus Nordhausen meldet sich auch noch und schreibt: Huhu, ihr Lieben, Grüße gehen an alle Trucker-Kollegen und an die ganzen, die gegrüßt werden möchten. Habt einen schönen Tag. Danke dir auch und wenn du gerade fährst, komm sicher an dein Ziel, ne?

Der Sascha42 aus Schwarzburg schreibt auch noch rein. Er schreibt, Moin TB-Team, also deine Musik ist bis jetzt der Hammer, ist wie früher. Ich war auch mal beim Online-Radiosender unter dem Namen D-Rockers. Geile Zeiten waren es. Deine Show ist top, mach weiter so. Wünsche habe ich keine. Gruß auch an dich nach Schwarzburg, ja. Das ist schön. Kannst ja hier vielleicht auch mal wieder, wenn du wieder Zeit und Lust hast oder so, kannst dich gerne mal bei uns bewerben.

Der Johnny38 aus Siegen schreibt noch rein, lasst ihr einfach mal liebe Grüße da, Wunsch wäre was von Scooter. We are one und liebe Grüße an alle Trucker. Den kriegst du auf jeden Fall auch, das wird dann mein letzter Track für dich. Noch Scooter zum Abschluss, ne?

Ich glaube, wir überziehen die halbe Stunde in ein paar Minütchen, aber ich glaube, da seid ihr auch nicht böse drum, ne? Kennt euch ja, vielleicht findet sich ja noch wer von unseren DJs. Vielleicht ist ja der ein oder andere, hat schon ein Auge offen oder der Kaffee rinnt gerade und hört gerade zu. Im Sendeplan ist noch ganz viel frei, da ist es nämlich ganz leer. Also nicht ganz leer, aber bis zum Abend hin ist da noch gut Lücke.

Ja, so schnell sind die 1,5 Stunden rum. Ich bedanke mich bei euch fürs Zuhören, wünsche euch noch einen schönen, ja, regionaler Feiertag ist das ja tatsächlich. Ich habe zumindest frei heute. Vielleicht ein paar andere DJs von uns auch, die dann noch senden wollen. Also einfach den Sendeplan auf technobase.fm oder in der WAO-App im Auge behalten. Bis jetzt ist ab 20 Uhr der Blue Core und ab 22 Uhr dann der EXO für euch da. Aber wie ich unsere spontanen DJs kenne, sowas wie ein Toxtune oder ein Project Insight, haha. die können das schnell ändern, dass da wieder mehr los ist. Also immer schön drauf gucken. Ich bedanke mich fürs Zuhören, ich bin dann raus. Schönen Tag euch noch, ciao, ciao.

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das mit den Loops geht noch. Hallo und herzlich willkommen, TechnoBase, erschreckt euch nicht. Ich bin Speed Pitchy oder doch, je nachdem. Es gibt ja Leute, die mich nicht mögen. Ihr habt mich jetzt 2 Stunden, maybe more, an der Backe. Und ich habe hier Happy Kadaver, aka Feiertag, aka Fronleichnam. Und ich dachte mir so, ich habe euch doch echt sehr hart vernachlässigt. Das sollte man in einer guten Beziehung nie tun. Und deswegen bin ich jetzt einfach mal mindestens 2 Stunden für euch da. Mal gucken, vielleicht fülle ich noch ein bisschen die Lücke oder irgendjemand findet sich noch anzuschließen, dass der Sendeplan voll wird. Wir gucken mal, ich habe noch genügend Nerd-Stuff. Für euch gilt natürlich wie immer, Grüße, Wünsche, das ihr noch immer gerade gesehen, TechnoBase. Einmal über unsere Page, linke Seite auf den Play-Button gedrückt. Dort könnt ihr Grüße und Wünsche abschicken, genauso über unsere App im Play- und App-Store erhältlich, solange das Bergwerk in Apple immer wieder alles zulässt. Und natürlich könnt ihr das Elend auch wie so oft betrachten auf video.technobase.fm. Und ich fange jetzt mal mit Eurodance an. Es steht Hands Up drin, das heißt, wir gehen auch nur in den Hands Up. Ich mache keine 2 Stunden Eurodance, aber ich hatte jetzt einfach Bock auf, sagen wir mal, ein episches Intro.

Der Robin, mittlerweile 33 Jahre aus Oberhausen, schreibt: Herr Luna, wer stört beim Playlist hören? Spaß. Sehr schön, dich heute spontan zu hören. Auf eine klasse Show zum Feiertag auch hier in NRW. We are one. Naja, ne, ihr seid ja auch katholisch geprägt, weil sonst wäre der Kölner Dom ein bisschen komisch zu erklären. Habe ich mal bald eine witzige Story zu erzählen. Und der Karneval wäre auch schwer zu erklären.

Und der Preis geht an Mike und Trixi, 38 Jahre aus Pitten in Niederösterreich. Ding, ding, katsching. Ich würde sagen, und auf die Knie, oder? Wobei ich es aus einer anderen Richtung kenne.

Das ist so ein Übergang, da kann ich mal dann ganz kurz reinlabern. We've got Matteo, 35, from Pattaya, Thailand, Asia. Yo, Bit Pitchy, what's up? Greetings from Matteo and Tom Bomb from Croatia. I hope I pronounced the name right. Then greetings to you, to Thailand and also Croatia. I've been to Croatia many years ago and I remember beautiful beaches. I was in the Dubrovnik area and very, very kind people. Still thinking about these holidays till today. Wir haben den Max, 44 Jahre aus Königsbrunn. Servus, Pitchy. Grüße dich, das TB-Team und die Telegrammies und alle, die am Start sind. Lass den Nachmittag super gut starten. Wünsche keine, läuft von alleine. Bin wieder im Training. Let's go, Party on und Abfahrt. Du läufst dann wahrscheinlich auch von alleine, nur auf einem Laufband, oder? Und der André, 42 Jahre aus Oldenburg. Liebe mein André, wir sind 5 Jahre zusammen, seit 2021 und heiraten 2027 im April. Da geben wir uns das Jahrwort Mann zu Mann unter Eckstein von meinem Mann André. Grüße aus Oldenburg von Thomas. Oh, oh, so viel Liebe hier. Ist es nicht schön? Ist es nicht schön? Ist es nicht schön? Liebe, ne? Brauchen wir mehr. Viel, viel mehr in dieser Welt.

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1: Ich habe übrigens mal neulich ein sehr interessantes Video gesehen, wie dieser Skatzen-Song Gesang zustande kommt. Der geht aus einem Stottern in einen Gesang rein und wieder in Stottern rein. Ich mache mich nicht über Stotterer Leute lustig, sondern das war nur zur Verdeutlichung. Und so ist dieser Skatzen entstanden. Ganz interessant, wir haben noch zwei Tracks. Der eine werdet ihr kennen, das ist nicht entstanden, nicht weit von hier, nur auf ganz komischem Gebiet. Und das andere kann ich euch nur sagen. Wenn es klappt, ich nicht spielen kann, in den 90ern, da war nichts heilig. Ich warte nur, dass danach Dinge fliegen. Aber es ist okay. Ne? Ich darf das spielen. Hoffe ich zumindest.

Also ich habe euch gesagt, in den 90ern war nichts heilig, aber wirklich gar nichts. Für einige von euch wird vielleicht Nostalgie aufkommen, die anderen so, hä? Und die dritten so, warum spielst du das überhaupt? Es ist unsere Release-Datenbank. Ich weiß, glaube ich, warum. Ich habe den mal selber gespielt. Auf Replay am Tag der Deutschen Einheit.

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Genau, oh, was kommt denn da? Genau, Luna spielt jetzt tatsächlich wieder mal Hands Up, das geht. Und übrigens, liebes Ding, das hier ist der Master, danke. Genau, und wir machen jetzt einfach mal so wahrscheinlich eine Stunde oder so Hands Up und mal gucken, was ich die letzte halbe Stunde mache oder ob ich noch verlängere oder, keine Ahnung, mein Ego verlängere, ich weiß ja nicht. Ich kenne ja die Geschichten zu mir genug. Und ja, wir gucken einfach mal, Grüße und Wünsche gerne weiterhin gesehen. Ich kann jetzt auch ein bisschen mehr vorlesen. 90er Sachen werden schwierig, weil ihr hört ja, wir sind jetzt im Jahr 2026. Aber wir gucken mal, was wir draus machen. Und ich habe jetzt eine Ordinary Peach da. Da hinten ist ein Amiibo von Rosalina. Ich glaube, man merkt mehr, wen ich mag aus dem Mario-Universum.

Ja, Grüße gehen hier übrigens raus an Dancecore-Nerd. Der war ja damals mit auf meiner TV-CD. Die neue Sachen wieder ausgegraben. Eieiei dazu, ne? Wir haben den Güllebaron Patrick, 34 Jahre aus Gundelfingen, würde gerne meine Freundin Cementa grüßen. Ich finde den Güllebaron-Namen einfach sehr, sehr gut. Der Steve, 35 Jahre alt, aus Magdeburg, meint, könnt ihr mal Scooter spielen? Muss ich gucken. Ich kann es dir nicht direkt sagen. Der Ronny, 36 Jahre aus Abu Dhabi. Der wünscht sich wieder mal Nahverkehr. Und zwar schreibt er, hey, ich habe gerade erst eingeschaltet. Darf ich mir als Rausschmeißer den Edmund Stoiber Flughafenmix wünschen? Bitte, danke. Nee, bitte war das so. Müssen wir mal gucken, ob wir heute in den Transrapid Piet einsteigen oder nicht. Fabio, 34 aus Gundelfing. Ich grüße den Güllebaron Patrick aus Gundelfing. Ihr sprecht euch doch wieder mal so ab, wie ich euch kenne. Eieieiei. Ich kann es ja euch auch nicht verübeln. Zusammen Radio hören ist ja immer cooler. 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Es gibt zwei neue Spots. Der eine ist witzig. Wir haben Kiro. Mega Nachmittag. Chille gerade am Pool. Suckers vermisse ich bei den 90ern. Weiter so liebe Grüße. Sagt mir gar nichts. Ich guck mal, ob ich nachher noch in den 90er komme. Und wir haben den Ingo, 50 Jahre aus Rheinberg. Wenn du hast, dann wäre I Wanna Be a Hippie von Techno jetzt eine gute Sache. Das Schnellste, was in den 90ern mal Mainstream war und der Anfang des Hypertechno. Schwierig. Hypertechno, würde ich sagen, ist eine eher neue Entwicklung, die so ein bisschen eher aus dem Hands-Up und Hardstyle entstanden ist, als dass sie wirklich aus den 90ern kommt. Aber, jo. Mal gucken, ob wir den Hippie holen oder nicht. Ich kenne den Song und der knallt witzig ordentlich, aber ich kann es dir nicht versprechen. Ich träume mal lieber weiter.

Ich gucke nochmal in die große Wunschbox und ich habe wieder irgendeinen Mist auf Twitch gelabert. Hupsi, vielleicht wissen wir es heute mehr, als sie vielleicht sollten. Egal. Wir haben Mia, 16 Jahre alt, aus der Nähe Köln. Hallo, ich grüße meine Eltern und meinen kleinen Bruder Jamie, Andrea und Dennis. Hören wir jede Autofahrt Technobase und ich möchte mich bei denen entschuldigen für alles. Oh. Ich hoffe, es ist soweit okay, dass du dich da entschuldigst und ich hoffe, die können dir auch dann entsprechend verzeihen, die anderen Leute. Wir haben Ecki, 25 Jahre alt, aus Neuhaus an der Pegnitz. Liebe Grüße aus Neuhaus an der Pegnitz. Hast du was von Pitbull? Kannst du bitte meine Frau Lucy grüßen und gute Besserung wünschen? Ich dich, Schatz. Ja, das steht genau so da. Und von mir auch gute Besserung. Atta Berg, 26 Jahre alt, aus Fischbach schreibt: Hi, ich liebe eure Tracks. Oh, das freut mich zu hören. Das freut mich hier echt zu hören. Und Markus, 49 Jahre aus Neumünster. Moin aus dem Norden. Wie wäre es mit Refresh Summertime? Mach weiter so. Ich muss mal gucken. Ich bin kurz davor, in meine Weihnachtstracks reinzugehen, weil ich es witzig finde. Aber dafür ist es noch zu kühl. Nicht, dass ich das am Wochenende gemacht hätte mal.

0: Übrigens, Grüße raus an Cannonball. Dennis, ich habe dem neulich deine letzte Show hier erstmal gehört von den Zeiten. Ne? Du nimmst ja gerade eine Auszeit. Ja, und das hat sehr hart gehittet, was du gesagt hast. Ne? Auch wenn es mal manchmal Mist ist, es geht immer weiter. Mhm. Ich merk's. Es geht weiter. Mit euch.
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So, wie gut kann jetzt hier wohl die Luna gleich einen Übergang pushen? Und nein, die Track-Auswahl, muss ich dazu sagen, ist reiner Zufall. Hat nichts mit Ems, nein. Ist reiner Zufall und hat überhaupt bestimmt, überhaupt gar keine tiefere Bedeutung. Ihr kennt es ja von mir, ne?

0: Ja, was ist da? Ich bin wieder am Münchner Hauptbahnhof.
1: Sie fahren mit dem Transrapid.
0: Ach, habt ihr den jetzt mal gebaut?
1: Und jetzt haben wir dann Punkt.
0: Ach, doch nicht.

So, und jetzt haben wir den Punkt. Wenn Sie vom Hauptbahnhof in München mit 10 Minuten, ohne dass Sie am Flughafen noch einchecken müssen, dann starten Sie im Grunde genommen

Also der Michael 48 aus Erding fragt, hey Bitbitchy, hast du Bubensahne? Erstens musst du Dustin fragen, zweitens GIG oder so. Keine Ahnung. Ich kenne genügend Memes.

Oh, Peppi, das hast du sehr gut gebaut. Da kann ich nämlich nochmal einen Loop setzen für den Tim, 45 Jahre aus in Nürnberg. Du, mein Schatzi, ich hab dich vermisst, ne? Hey, meine Beste, mich vermisst. Könntest du mir vielleicht mal eine Mail schreiben? Ich bin maybe in ein, zwei Minuten mal in deiner Nähe? Maybe? Hoffe wohl. Kleine, große, wilde, verrückte Grüße. Heute nur kurz da, zur Zeit nur stressig. Unglaublich, 70 Stunden Woche ist da ein Witz. Hau in die Tasten. Ficker! Ja, bis bald. Bis bald, ne? Wie gesagt, ich bin jetzt in bisschen weiter weg, bin ich in München und weiß noch nicht, wie ich zurückfahre. Das geht auf ein zu teure 49-Euro-Ticket, aber es ist auf jeden Fall geplant, dass ich bald mal vielleicht so ein Wochenende in Nürnberg verbringe. Dazu aber dann mal, wenn es dazu Zeit ist. René, 44 Jahre aus Essen, Grüße an Bianca und Sven und liebe Grüße an das TB-Team. Atta Berg, 26 Jahre aus Fischbach, hat nochmal geschrieben, hi, ich höre eure Tracks beim FC zocken, hast du sogar zweimal reingeschrieben, ne? Ich war jetzt heute mal ganz nett. Und ja, 32 Jahre aus Wilhelmshaven, einfach mega zum Feierabend, deine geniale Musik auf die Ohren zu hören. Viele Grüße nicht an alle Hörer, schick mir doch die Sonne, ich kann den Regen schicken, wäre mega, wenn du spielst, die Dekaner sitzt im Boot, Gott, hab ich verkackt, oder die Horde rennt, we are one. Ich hab mein Boot, die Dekaner sitzt im Boot. Ich sollte das Ding doch lieber auf die Stimmtherapie lassen. Mal gucken. Ich glaube, also ihr schreibt schon in den Telegram-Chat, ich soll verlängern. Ihr habt nicht auf den Sendeplan geguckt. Ich stehe bis halber drin. So eine halbe Portion bin ich nicht. Maybe Verlängerung. Aber wir gehen wahrscheinlich in der nächsten Stunde wieder aus dem Hands-Up raus. Ob ich jetzt auf Happy Hardcore oder was anderes gehe? Ja,

Übrigens, falls ihr einen weit eingereichten Vorschlag für das Jugendwort des Jahres hier in dieser Sendung gefunden habt, das war überhaupt keine Absicht. Es ist nichts mit, hat nichts mit wiederverwendbaren Eiern zu tun.

Ich muss zum nächsten Track noch was sagen, weil das war so, wie ich mich Anfang der Woche gefühlt habe. Vorher meint, Bitch Bitch ist verliebt. Nein, ist sie nicht. Schön wär's, aber nein, bin ich nicht. Das war ein bisschen anderer Grund. Und man kann ja auch irgendwo an Menschen denken, auch wenn man nicht verliebt ist oder sonst irgendwas, ne? Weil vielleicht mal intensive Zeiten erlebt oder sonst irgendwas. Und deswegen, ich wollte diesen Track einfach nur spielen. Das waren jetzt die letzten 2 Wochen oder so, hatte ich sehr viel mental zu kämpfen. Und das war ein sehr großes Auf und Ab. Gerade ist es so mittelmäßig. Und was ich euch damit auch sagen will, ne, es ist manchmal schlimm, es ist manchmal alles doof im Leben. Ich kenne das selber, ich kenne das zu Genüge. Ich will jetzt nicht ins Detail gehen, aber Leute, die mal länger mit mir kommuniziert haben, wissen, ich hatte meine richtig üblen Down-Phasen. Aber ich kann euch sagen, meistens scheint danach irgendwann doch wieder die Sonne und es geht trotzdem weiter. Es gibt immer Leute, denen ihr wichtig seid, vergesst es nicht und ihr würdet so viel im Leben verpassen. Deswegen Kopf hoch, immer weiter nach vorne schauen, denn irgendwann scheint auch wieder die Sonne.

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Das ist der Phantom of the Opera, kommt jetzt rein, ne? Ihr hört wieder, wir sind wieder im Eurodance gelandet. Hallo, herzlich willkommen, Techno Base FM. Und normalerweise versuche ich auf dem Radio-Stream nicht groß zu erwähnen, was auf Twitch passiert, weil Trennung und so, aber nochmal, hi Tommy, Top Tracks kam da rein, ne? Der ist ja hier bekannt, Produzent, der war ja auch mal bei uns. Und, ich glaube, Tommy, ich muss nochmal Orca anhauen, Tobi, dass er dir mal irgendwann eine Spezie oder sonst irgendwas ausgibt, je nachdem. Ja, Grüße auf jeden Fall und nochmal vielen, vielen Dank. Und jetzt zu euch hier noch auf dem Stream und auf Twitch. Wir gucken mal, was wir jetzt noch mit Eurodance machen. Ich habe noch eine 20 Minuten im Sendeplan. Wer hat das so eingetragen? Ups.

was? Ich kann im Eurodance moderieren? Das ist ja. Wir haben den Nico, 39 Jahre aus Konnefeld. Hey, Bit Pitchy, mega geile Show, super Tracks. Passt einfach alles crazy. Wie immer, so muss das sein. Ja, das hält auch bisher niemand irgendwie länger aus, ne? Grüße an dich, alle Hörer und das gesamte Techno-Best-FM-Team und meine wunderschöne Frau Ramona. Bleibt alle gesund und munter. Nico, 39 Jahre alt, aus dem schönen Konnefeld. Der Tim, 45 Jahre aus in Nürnberg, hat geschrieben, ich habe deine Mailadresse rausgezogen. Nummer ist so, aber ich habe das jetzt mal gescreenshottet. Ich schreib dir heute oder morgen wahrscheinlich mal ein bisschen mehr Infos. Ich habe auch noch einen anderen Listener, wo ich mal was schreiben muss. Big Daddy. Ich glaube, das wirst du mich nie sagen hören. Sonst 43 Jahre aus Wilhersdorf in Niederösterreich. Hey, Bit Pitchy, bitte um Verlängerung. Könntest du mir bitte Church of House spielen? Muss ich echt gucken. Dennis, 33 Jahre aus Heltinghausen. Verlängerung top mit freundlichen Grüßen. Ja, dich habe ich auch schon öfter gehört bei anderen Leuten, ne? Und der Marco, 48 Jahre aus Siegfurt. Und du legst wieder mega Musik auf. Wenn du ein Lied hast von Brooklyn Bounce oder Scooter und wenn du den Dirk grüßen könntest am Bahnhof, wo wir Ratzern feiern sind. Ist hiermit erledigt. Muss ich gucken. Ich habe Scooter gefunden, aber ich glaube, das wird euch nicht so reinpassen, was da mit Scooter ist. Ich guck mal, ob ich den spiele oder nicht. Der ist, sehr alt Scooter und damit für viele untypisch Scooter. I don't know.

so vergessen zu erwähnen, guck mal in den Sendeplan. Bis 17 Uhr steht drin, ich muss aber irgendwann hier noch Wäsche waschen. Ne? Team, ihr dürft

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Once in a while erreicht mich Liebespost, zum Beispiel jetzt hier. Übrigens, wenn es nämlich so Liebespost erreicht, dann lese ich nie den Namen vor. Da steht nämlich, spiel doch mal vernünftige Musik in dein Pussy-Techno. Ich weiß nicht, ob das Gender-Affirming sein soll oder sonst was, aber you know Eurodance, so die Musik mit, aus der der Hands Up geboren wurde, wo du sehr viele Lieder, wie zum Beispiel auch das nächste, kennst. Also, ich war nur für Freundesperson. Ich meine, kann man machen, aber klingt ein bisschen komisch, wie du das formuliert hast, ne? Das Ding ist, nein!

Hey, wurde ja hier der Pussy-Techno ausgegraben und dann schreibt hier unter anderem Mike, 43 Jahre aus Wallenhorst, ich mag das sogenannte Pussy-Techno, geile Show. Und der Nico, 45 Jahre aus Schwerin, setzt drauf, hey Bitpitchy, in dieser meinen Jugendzeit kannst du gerne bleiben. Liebe Grüße, Nico, damit haben wir die... Nein, komm, das erwähne ich so nicht. Wir haben aber noch ein paar andere Leute, die in großen Wunschbox geschrien haben. Zum Beispiel Raphael, 37 Jahre aus Eichstätt. Servus, Pitchy. Bin im Fitnessstudio, brauche extra Motivation. Schieb an. Irgendwas um die 145 BPM rum wäre geil. Gruß der Raphael. Ich verrate aber nur dir, ein Geheimnis. Ich lege meistens mit 148 BPM auf. Aber, verrat's niemandem mehr. Mikey und Trixi, 38 Jahre aus Pitten in Niederösterreich, ne? Ding, ihr mich auch mal. Die Wäsche wird eh von der Maschine gewaschen, da wäre doch eine Verlängerung drin, oder? Das wäre doch klasse. Ja, ich muss aber die Waschmaschine nachher noch füttern, ich muss meine Spülmaschine noch füttern, ich muss nachher noch kochen, ich muss hier aufräumen, ich muss noch meine Technik gebastelt machen, ich muss VR One Technik gebastelt machen, ich muss noch ein Kleid zur Retoure bereit machen, muss mich um ein bisschen Terminzeug kümmern, hups. Ja, passiert solches Zeug, ne? Christoph, 43 aus dem Speckgürtel Hamburg. Moin, moin. Ich wünsche mir das Sägewerk Bad Segeberg oder Nalin und Kane Beachball oder BBE 7 Days at one a week. Liebe Dank, beste Grüße. Wird alles gerade im Eurodance, glaube ich, sehr schwierig. Green Fox, 44 aus Flensburg. Da kommt der ganze Norden wieder her, ne? Schöne Grüße aus dem Norden, Flensburg. Ihr seid klasse. Muss ja auch mal gesagt werden, höre euch jeden Tag. Na, da bin ich froh. Dann muss ich dich jetzt mal auf einen der beiden Listener-Servern rauspicken und mal gucken, ne, wann du die ganze Zeit da bist. Nein, Quatsch, mache ich nicht. Obwohl ich es könnte, aber nein, mache ich nicht. Gehört sich nicht. Ich kann ja mit Daten vernünftig umgehen. Die Stefanie, 40 Jahre aus Schlüchtern. Hi, coole Mucke. Kannst du beste Freunde spielen von Digimon? Liebe Grüße, Stephanie aus Schlüchtern. Wird schwierig. Und da schreibt jetzt eine Person, ich will jetzt noch nicht den Namen vorlesen, aber ich finde das so gut. Das Leben ist zum Lachen da, darum nehme ich Psychopharmaka. Der Spruch ist super. Ich will mal nicht drauf eingehen, was ich verschrieben kriege, ne? Aber da, can party relate? I don't know. Aber ja, und der Tobias, 38 Jahre aus Brandenburg an der Havel. Und wieder mal bereue ich es, dir nicht über Telegram zu folgen. Ja, du kannst ja, also wie gesagt, Telegram-Channel oder Telegram-Account kannst du machen. Das ist kein Thema. Oder ich habe ja auch meinen Discord-Server, ne? Das findest du alles auf meiner Page. Ich habe den Server darunter jetzt die Nacht. Das war so eine Bitpitchy macht um 2 Uhr nachts den Server neue Aktion. Es läuft alles wieder. Also da kannst du auch mal gucken, es geht ja auch meinen Discord-Server, wo ich ab und zu auch mal mit Leuten schreibe. Aber sehr selten. Meistens ist es auch nur Announcement.

Ich habe keine, da muss ich mir morgen einkaufen. Das waren sie jetzt. Ich muss es schnell machen. 2,5 Stunden Binary Source mit BitPitchy. Falls ihr keine Show mehr von mir verpassen wollt, ich habe wieder alles noch aufgesetzt. Einmal bitpitchy.eu klicken. Dort findet ihr unter anderem meinen Telegram-Channel und mein Discord-Server verlinkt. Dort bin ich auch ab und zu und falls ihr mit mir in Kontakt treten wollt, das ist auch eine Möglichkeit. Und genau, da wird dann immer 15 Minuten vorher announced, dass ich on air gehe. So verpasst ihr das auf keinen Fall mehr. Ansonsten, wir hören uns diese Woche schon wieder. Ne? Ich sage mal, schon nächste Woche aus Gewohnheit. Diese Woche, Samstag, 21 bis 0 Uhr. Oh, es fühlt sich gut, wieder daheim zu sein auf dem üblichen Sendeslot. Das war ein bisschen wild. Warum ich jetzt so gehetzt bin? Da trägt sich jemand hier nach mir ein. Hui! Auf Twitch, wir gehen ein bisschen weiter. Wir schieben uns woanders hin. Buzzy entscheidet gerade wo. Und ansonsten dürft ihr auch gerne aufs Radio gehen. Ich bedanke mich bei euch dabei, fürs dabei sein. Und wie gesagt, diese Dame hier, auch wenn ich immer wieder Anspielung mache, die ist noch immer zu haben. Singlebase.de. Und ja, meine Datingberaterin sagt, ich soll nicht so verzweifelt wirken, aber ich kann's nicht anders. Nein, Quatsch. Diejenigen, für die es relevant ist, die durchschauen vielleicht ein paar Fassaden bei mir. Aber nur, wenn es relevant ist, ansonsten. Nun, ihr wisst, bei was mit Eurodance das immer bei mir endet. Richtig? Blümchen. In dem Sinne, bleibt auf jeden Fall beim Radio dran. Ne? Da ist gleich der Phil dran. Und ja, wir hören uns wieder. Wie gesagt, singlebase.de und bitpitchy.eu. Macht's gut und bis Samstag.

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1: Check, check. Ein wunderschönen Techno-Bass. Lange haben wir uns nicht gehört, oder? Vielen lieben Dank an BitPG. Ja, ein wenig habe ich reingehört. Ich würde mal sagen, ordentlicher Break jetzt. Also, das Spiel ist immer noch das alte 3xw.technobase.fm. Für Grüße oder Wünsche. Ansonsten liebe Grüße in die Telegram-Gruppe.

Patrick24 schreibt, super Show, weiter so, ich grüße alle Zuhörer. Und Fabio Bauer. Stark, zwei Tracks gespielt, super.

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1: Der Fabio 34 schreibt, ich grüße Patrick, aka Güllebaron, geile Show, weiter so.
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1: Robin 33 schreibt, hey Phil, super dich heute entspannt am Feiertag in NRW zu hören. Auf einen schönen Restnachmittag mit deiner Runde, ja. Ich grüße dich und alle Hörer, we are one. Ja, entspannt ist immer, ne?

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der Max44 schreibt, Servus Phil, grüße auch dich, die Telegrammis, das TB-Team, Eli, Manuel und alle, die weiterhin dabei sind. Lass es wie Luna weiter krachen. Wenn du was hast, Onkels, Dame, Thekenmädchen, danke für deine Zeit, let's go, Party on, Abfahrt, nicht langsamer werden. Achso, Luna ist hier, meine ich, mit 180 BPM rausgegangen.

Ja, liebe Grüße gehen raus an die Olli. Ich habe tatsächlich mal ein Lied gefunden. Man glaubt es kaum. Der Christoph schreibt noch, moin moin, ich wünsche mir Segeberg Bad Segeberg. Und lieben Dank, beste Grüße. Eieiei, den habe ich auf jeden Fall auch. Schauen wir mal, ob wir den noch hinbekommen. Ich sehe gerade, Viertelstunde haben wir nur noch, dann ist die Stunde schon wieder um.

10 Minuten haben wir noch, dann ist die Stunde schon voll. Ab 20 Uhr kommt dann der Blue Core bis 22 Uhr und ab 22 Uhr dann der EXO. Also Programm heute Abend.

Ja, Heath. Er sollte jetzt ein bisschen was machen und hat keinen Bock mehr, wenn ich aufhören sollte. Ich sag mal so, jetzt geht's aber in die Werbung, dann machen wir noch eine Stunde weiter. Also viel Zeit, den Besen zu schwingen.

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Freunde, FrankieBoy38 schreibt noch: Verlängerung bis 20 Uhr bitte. Wir haben doch gerade erst bis 19 Uhr verlängert. Wünsche mir das Lied Böse Onkels auf gute Freunde. Lief schon, sorry.

Ja, der Frankie Boy nochmal. Hast du vielleicht das Lied Almost Home of Techno? Nee. Scheiße. Aber ich habe diesen alten Klassiker gefunden. Einfach geil.

So, eine gute halbe Stunde ist schon wieder um, du. Heißt, 30 Minuten haben wir noch, beziehungsweise ich glaube 25, wenn ich es richtig sehe. Ihr seid anscheinend Gruß und wunschlos glücklich. Sehr gut. Außer der Leon20, er schreibt tolle Sendung. Wie sieht's aus mit der Verlängerung bis 20 Uhr?

0: Ja, die Jenny schreibt, Verlängerung wäre ich auch für. Max44 schreibt, geile Show, weiter so, Verlängerung bis 20 Uhr, bin dabei. Hast du Digimon oder Sailor Moon?
1: Das ist gut.
0: Digimon habe ich nicht, die CD habe ich irgendwann mal verloren und ja.
1: Das ist gut. Disco King, Disco King, Disco King, Disco King.

Lars36 schreibt, Moin Phil, die Dartsbärchen aus Oebisfelde grüßen dich. Deine Sendung ist wirklich sehr fein, weiter so. Grüße an alle Listener und unseren geliebten Eimer, we are one. Liebe Grüße zurück.

Habt ihr es geschafft? Habt ihr es endlich geschafft? Stunde ist voll. Jetzt gibt's Werbung. Es wird endlich informativ. Viel Spaß dabei.

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Sind wir zurück. Ihr müsst mich noch eine Stunde ertragen. Beschwerden gehen an den Leon, also Telegram-Gruppe. Viel Spaß dabei. Der Leon schreibt nach, Huhufel, wie sieht's aus mit Infinity 2008? Den Interpret weiß ich leider nicht. Das ist Gojo's Project. Muss ich mal gucken, ob ich den finde.

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Der Thomas51 schreibt noch, Mensch, Phil, was bist du für ein geiler Megamucke und dann noch Verlängerung. Danke, danke, danke. Grüße an alle und an die TB-Community. We are one. Ja, ja. Ich weiß nicht, ob euch das gut tut hier. Ich weiß gar nicht, wie wir so langsam in diese Richtung gegangen sind hier mit der Musik. Naja, müsst ihr jetzt alle durch. Ah, stimmt, der Max war das. Der wollte Kinderlieder, ne?

0: Das gibt eine Anzeige.
1: Ja, vorhin irgendwann gewünscht. Ich glaube, von Christoph war das. Mittlerweile passt es rein. Weil es, glaube ich, scheißegal ist, was wir noch spielen.

Der Marco 35 schreibt, hey du, gewöhnungsbedürftige Musik, die du hier spielst. Ja. 20 Minuten haben wir noch, ich glaube, das wird auch nicht mehr besser, doch.

0: Guck mal, der Markus schreibt, und du legst wieder geile Musik auf. Er ist mit den Freunden am Bahnhof unterwegs, wünsche ich was von Brooklyn Bounce und möchte, dass ich den Rossi grüße.
1: Denn heute sind wir wieder bumsbar.
0: Mhm. So mitgetan. Brooklyn Bounce hatten wir vorhin, glaube ich, schon. Und ja,

nehmen wir den Roy auch noch mit. Er schreibt, das fing mit, Fuchs, du hast die ganz gestohlen an. Und klar, von wegen der Max war es, hast alleine weitergemacht. Liebe Grüße an alle, die gerade zuhören. Nee, das war schon der Max. Der schickt mir hier permanent die Tracklist. Ich spiele nur das, was er sagt.

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Hi, Flo. Er schreibt, Servus, grüße meine Jungs, Hannes und Steffen, die wieder alle völlig dicht sind. Und das Wochenende... Oh, scheiße. Und das Wochenende beginnt erst in 2 Tagen. Ja. Nützt nix, ne? Man muss die Feste feiern, wie sie fallen, ne?

Liebe Nadine, das war der HBZ-Remix. Der Olli schreibt noch, geile Übergänge, echter Hammer, Hut ab, dir einen schönen Abend, mein Bester, we are one, ja, lieben Dank. Stets bemüht, steht im Zeugnis.

Das ist jetzt mein letzter Track. Dann habt ihr mich überstanden. Ich wünsche euch gleich viel Spaß mit dem Blue Core. Bleibt unbedingt dran und knallt mir schön die Box voll, dann freut er sich.

wie gesagt, ich bin raus. Viel Spaß mit dem Blue Core. Ich hoffe, es hat euch gefallen. Ciao.

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Donnerstagabend, 20 Uhr und 5 Minuten. Einen wunderschönen, ihr geilen Menschen auf Techno Base FM. Wir starten rein in die 2 Stunden Happy Hardcore Basic Radio Show. Das Ganze mit mir, eurem Blue Core. Ja, ein recht herzliches Dankeschön geht natürlich noch raus an den lieben Phil für seine 3 Stunden vorher. Vielen Dank, dass du angesprungen bist.

Ja, und wie immer gilt, wenn ihr Grüße oder Wünsche habt, check gerne Technobase FM bzw. die We Are One App. Ich halte erstmal die Klappe, spiele ein bisschen Musik und wünsche euch natürlich ganz viel Spaß.

Besser, wie sieht's aus? Habt ihr Bock? Dann würde ich vorschlagen, ja, wir drehen schon mal ein bisschen auf. Eine wunderbare Nummer hier von Resonance G.

Themen. Fangen wir mal an. Wir haben den Max 44 aus Königsbrunn. Er schreibt, Namen Blucker, grüße auch dich. Und alle, die immer noch mit dabei sind. Und lass es wie gewohnt ordentlich krachen. Wünsche habe ich keine, läuft von alleine. Danke für deine Zeit. Let's go, Party on und Abfahrt. Schönen Abend noch euch allen. Ja, ich gebe mir zumindest die allergrößte Mühe, um euch heute Abend wieder die beste Laune liefern zu können. Schöne Grüße an dich, mein Lieber. Schön, dich zu lesen. Der Oliver schreibt, 36 Jahre, Grüße aus dem grünen Herzen Österreichs. Ich hoffe, dir geht's gut. Grüße alle Zuhörer und Gamer. We are one. Außerdem wünsche ich vor Tag mit Rainbow High in the Sky. Ja, muss ich mal schauen, ob ich die Nummer irgendwie rausgepickt bekomme. Da sträube ich mich ein bisschen immer vor, die 90er mit einzubauen. Wenn ich gerade im UK-Hardcore-Bereich unterwegs bin, passt nicht immer ganz rein, aber ich schau mal, was ich machen lässt. Ja, und zu deiner Frage aus dem Google-Dienst, na sicher, schlechten Menschen geht's ja meistens gut. Oder wie sagt man? Nico27 aus Berlin schreibt, mach die Party geil, Bruder. Meine Nichten sollen sich müde tanzen. Schönen Abend an alle, die auch Kinder ins Bett bringen müssen. Ciao.

Christian aus Forchheim schreibt, er wünsche mir was von Cascada. Schöne Grüße von Forchheim nach Nürnberg. Bin Samstag auf Hausheim auch mit dabei. Liebe Grüße. Ja, sehr schön. Freut mich riesig. Schön, dich wieder zu lesen. Liebe Grüße an dich. Und Cascada hast du gerade eben gehört. Habe ich noch Kaliber. Hallo, hast du einen passenden Remix von Memories? Grüße an alle, die frei haben und gerade feiern. Prost! Ja, wären wir jetzt auf Haustime, könnte ich hier einen schönen Remix davon spielen, aber im Happy Hardcore habe ich leider keinen Memories-Mix. Ich kann dir aber gleich was anderes von David Guetta spielen, wenn du magst.

nochmal. Alles klar, habe ich mir schon fast gedacht. Ja, dann hauen wir was anderes von David Guetta raus. Dankeschön. Ja, das ist sie. Das ist Laser Light zusammen mit Jessie J.

Ja, Technobase, das war sie dann auch schon wieder, die erste Stunde. Das hier ist die letzte Nummer für diese genannte. Das hier ist More and More, das ist Sixy. Technobase, are you ready for Tatsunashin?

Ryan. Ich lasse den Track auslaufen, dann machen wir kurz Werbung. Und gleich im Anschluss gibt's nochmal Grüße und Wünsche. Also,

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TS35 aus Wien schreibt: Hallo Technobase FM-Freunde. Hast du was von Scooter auf Bora Bora? Liebe Grüße, Matthias. Ich bekomme morgen meine Nähte vom Fuß raus. Wurde vor einer Woche operiert. Ja, es ist doch was. Gute Besserung auf jeden Fall. Scooter habe ich leider nichts da. Zumindest Bora Bora sagt mir nichts. Tut mir leid. Lea24 aus Aachen schreibt: Hi, ich grüße meinen Freund Angel. Ich liebe dich, Angel. Ich würde mir gerade passend dazu My Angel von den 89ers wünschen, wenn es reinpasst. Danke, bye. Also erstmal schöne Grüße an dich bzw. euch. Zweitens hoffe ich, ich habe den Namen richtig ausgesprochen. Angel oder Angel, ich weiß es nicht, tut mir leid. Und 89ers habe ich leider nicht. Leider. Der Christian aus Forchheim nochmal. Danke für den Wunsch. Passt eventuell noch Evergreen. Liebe Grüße. Die Nummer habe ich tatsächlich leider nicht. Muss ich dich leider enttäuschen. Trotzdem nochmal schöne Grüße an dich. Schön, dich zu lesen.

die Stefanie aus Schneidach. Juhu! Adrian, hör dich gerade. Gruß Steffi, deine Friseurin. Ja, schön dich zu lesen. Schön, dass du zuhörst. Schöne Grüße an dich. Schönen Abend.

Also, einen habe ich noch, den machen wir noch schnell. Und zwar der Manuel44 aus Bad Oldesloe schreibt, der guten Abend, Blue Core. Wie schön, dich heute Abend zu hören und das Ganze morgen gleich nochmal. Wünsche mir Nobody mit A Step On. Grüße an dich, die Cindy, Max sowie die Telegrammis und alle Hörer. Zicke, zacke, we are one. Der Manuel.

Ja, so sieht's aus, mein Lieber. Heute Abend, morgen Abend, Samstag auf Haustime. Mal schauen, was das Wochenende so mit sich bringt. Vielleicht hört man sich dann Samstag bzw. Sonntagmorgen wieder. Und mal schauen. Auf jeden Fall auch schöne Grüße an dich. Schön, dich zu lesen. Schön, dass du mit dabei bist.

Die Cindy, 46, aus Ins in der Schweiz. Sie schreibt, mega, mega. So geil, dich zum Donnerstagabend zu hören. Und ja, ich freue mich auf morgen. Gruß an alle Telegrammis, Manuel, Max und die anderen üblichen. Liebe Grüße, die Cindy.

Der Christian aus Forchheim schreibt nochmal, er wollte dich für deine Sendung nochmal loben. Spielt immer schöne Musik. Liebe Grüße, der Christian. Ja, vielen Dank, mein Lieber. Schön, dich immer wieder zu lesen. Schön, dass du jede Sendung mit dabei bist. Freut mich sehr. Nochmal schöne Grüße an dich.

Und der Jens noch ganz schnell, 46 aus Homberg FC. Hi, Bluko, du fährst wieder ein fettes Brett. Danke. Wie immer, einen schönen Gruß der Nordhesse. Ja, vielen lieben Dank, freut mich zu lesen. Schön, dass es dir gefällt. Auch ebenfalls schön, dich immer wieder zu lesen. Schön, dass du jede Sendung mit dabei bist. Schöne Grüße an dich, mein Lieber.

Liebe, Technobase. Wie sieht's aus? Könnt ihr noch? Halbe Stündchen haben wir noch vor uns. So langsam geht's Richtung Endspurt. Bevor es hier dann im Programm weitergeht mit dem lieben EXO. Also auch nach mir. Unbedingt dranbleiben.

Der David, 29 aus Essen. Aus Essen. Hätte ich fast das Wort verschluckt. David, 29 aus Essen. Guten Abend, Luca. Schön, dass du wieder da bist. Natürlich, seit Beginn mit dabei. Alles wie immer. Einfach der Hammer. Schönen Abend und einen angenehmen Endspurt. Ja, wünsche ich dir auch, mein Lieber. Schön, dass du mit am Start bist. Freut mich, dich zu lesen. Schöne Grüße an dich.

21 Uhr und 48 Minuten. Knappe 10 Minuten noch auf der Uhr. Wir gehen so langsam wirklich Richtung Ende. Der EXO steht schon in den Startlöchern. Der übernimmt hier gleich um 23 Uhr. 22. Er macht bis 23. Techno Base. Are you ready?

Technobase, ich mach Schluss. Schluss für heute. Schluss für diese Ausgabe der Happy Hardcore Basic Radio Show. Ihr Lieben, wenn ihr mögt, hören wir uns morgen Abend bereits wieder ab 20 Uhr hier am selben Ort. Ja.

Second Base. Vielen Dank fürs mit dabei sein, fürs Zuhören, fürs Grüße, Wünsche schreiben. Mal wieder für alles. Wie gesagt, wir hören uns morgen Abend wieder. Jetzt viel Spaß mit dem EXO. Unbedingt dranbleiben. Ich wünsche euch noch einen schönen Restabend. Kommt gut in den Freitag. Und ja, bis morgen.

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Einen wunderschönen guten Abend, Techno Base. Na ja, wie geht's euch da draußen? Was haben wir denn hier wieder für ein Stimmchen auf dem Stream? Daddy das Exo. Hab's mal wieder geschafft. Erstmal möchte ich ein fettes Dankeschön loswerden hier an den Blue Core. Ah, waren wieder schöne Heavy Hardcore Nummern dabei. Könnte ich mir für die zweite Stunde auch was vorstellen hier. So ein kleiner Teaser für euch. Ja. Aber jetzt erstmal nichts, zweite Stunde. Hallöchen erstmal, ich bin's, euer Daddy das Exo. Wir machen ganz geschmeidig jetzt hier mal zwei Stündchen. Hätte ich gesagt. Erstmal ein Stündchen, dann vielleicht zwei Stündchen. Schauen wir mal, was sich so ergibt. Vielleicht machen wir dann zum Ende hin auch ein bisschen Happy Hardcore, ne? Ja. Ich hoffe, ihr seid gut durch den Feiertag gekommen, wenn bei euch Feiertag war. Bei mir war Feiertag. Alles schick, alles schön. Und wenn ihr noch Grüße und Wünsche habt, dreimal wie Technobase FM. Die Gruß- und Wunschbox ist weiterhin geöffnet. Ansonsten verwendet einfach unsere Apps. Da funktioniert das Ganze genauso.

Na, Technoway, seid ihr überhaupt noch wach? Oder schon alle tot hier? Habt ihr noch Bock? Auf geht's jetzt hier.

Mich haben da so ein paar Grüße und Wünsche erreicht. Fangen wir an mit dem Kaliber 963. Er schreibt, ja, wir sind noch wach und wir haben Bock. Kannst du einen Remix von David Guetta mit Memories spielen? Danke. Denke doch, das kriegen wir hin. Die Jackie 41 aus Lüneburg schreibt hier, Stadtfest Lüneburg ist nicht so toll, deine Performance ist viel geiler. Mach weiter so, we are one. Vielen Dank. Dann haben wir noch den Jack 53, er schreibt, Servus, exo geile Show. I don't know von Mark Horn in dem Supermix, wäre stark. We are one.

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Jungs und Mädels, auf geht's! Die letzten 15 Minuten hier mit mir! Hauen wir noch mal ein bisschen was raus, oder?

Den Mike machen wir noch. 34 aus München. Er schreibt: Servus, Ex, war auf eine Hammer-Show mit dir. Lass die Boxen knallen. Ich würde gerne meine Prinzessin grüßen. Ich liebe dich so sehr und freue mich auf all die schönen Momente, die wir noch gemeinsam erleben werden. Dann natürlich auch an dich und alle Hörer. We are one!

So. Meine letzte Scheibe läuft. Ich bedanke mich für eine geile Power Hour hier mit euch. Dankeschön fürs Dabeisein. Dankeschön für die Grüße und Wünsche. Mit der Nummer verabschiede ich mich jetzt. Bin raus. Sag tschüss, tschüss, bye bye und bis die Tage, bis zum nächsten Mal. Macht das gut. Kommt gut durch die Nacht. Ich bin jetzt raus, sag tschüss, tschüss, bye bye.

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